unser kleines Wunder vom Group 7, bei Easy Elsa's Hit sind wir Donnerstag, den 18. Juli. Wir feiern ein paar Vornamen sowie die Carmel, Carmen, Carmela, Carmelo, Elvira und die Elvira. Habe ich heute Geburtstag? Noch alles Gute. Ihr seid derselben Tag geboren wie der Velofahrer Miguel Indurain, wie der Tour de France gewonnen hat, sowie der Schweizer Rodolphe Lindt, ja, der vom Schokolade, und der Trommler Stewart Copeland von The Police.

Der Stewart Copeland hat heute Geburtstag, der Trommler von unserem Polister-Magazin Rolling Stones. Sagt, er ist der 10. beste Trommler von der ganzen Welt. Das ist ja jetzt, gell? Und wir haben gleich noch eine Neuigkeit von der Céline Dion. Es heisst Bonjour, pardon, merci.

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2: Mit Thomas Hermanns, guten Morgen. Der Bahnverkehr rund um Freiburg ist weiter eingeschränkt. Hinterzarten plant wieder große Skisprungwettkämpfe und das Wetter, Sonne und Wolken, später örtlich Schauer und Gewitter bei 26 bis 32 Grad. Nachdem gestern ein Triebwagen einer S-Bahn nahe dem Freiburger Hauptbahnhof entgleist ist, bleibt der Bahnverkehr heute bis voraussichtlich 18 Uhr eingeschränkt. Teile des Regionalverkehrs halten schon wieder am Hauptbahnhof. Fernzüge werden zurzeit weiter über Denzlingen umgeleitet. Ursache für die Einschränkungen ist eine gestern in der Nähe des Freiburger Hauptbahnhofs entgleiste S-Bahn. Laut Deutscher Bahn war der Triebwagen eines Zugs bei einer Rangierfahrt ohne Passagiere aus den Gleisen gesprungen. Verletzt wurde niemand. Die Bundespolizei ermittelt nun gegen einen Bahnmitarbeiter wegen Gefährdung des Bahnverkehrs. Heute startet in Freiburg das Capsule Innovation Festival. Dabei gibt es Kritik an einem der geladenen Referenten. Der Chaos Computer Club Freiburg hatte in einem offenen Brief gefordert, einen Vertreter des US-Unternehmens Palantir wieder auszuladen. Die Firma entwickelt Datenanalyse-Software, die unter anderem von der US-Einwanderungsbehörde ICE und auch vom Land Baden-Württemberg genutzt wird. Sebastian Müller vom Chaos Computer Club Freiburg.
3: Die Gründer und die wichtigen Personen, die hinter Palantir stehen, haben sich in der Vergangenheit immer wieder abfällig gegenüber unserer freiheitlich-demokratischen Grundordnung geäußert. Und es ist einfach aus unserer Sicht nicht angemessen, dass auf einem staatlich finanzierten Festival Vertreter dieser Firmen im Grunde völlig unkritisch auf einem Podium eingeladen werden. Das normalisiert einfach diese Firma.
2: Auf SWR-Nachfrage sagte ein Sprecher der Freiburg Wirtschaft, Touristik und Messe GmbH, die das Festival mitorganisiert, die Einladung eines Referenten bedeutet keine Zustimmung zu dessen Position oder Produkten. Ausladen wolle man den Palantir-Vertreter deshalb nicht. Die Veranstalter der Skisprungwettbewerbe in Hinterzarten haben für den Herbst zwei große Sportveranstaltungen angekündigt. Wie das Organisationskomitee mitteilt, sollen in Hinterzarten zwischen dem 25. und dem 27. September mehrere internationale Wettkämpfe auf der Skisprungschanze stattfinden. Zwischen dem 9. und dem 11. Oktober geht es in Hinterzarten dann um die deutschen Meisterschaften im Skisprung und in der nordischen Kombination.
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2: Heute wechseln sich Sonne und Wolken ab. Im Laufe des Nachmittags ziehen in Schwüleluft örtlich Schauer oder Gewitter auf. Die Temperaturen erreichen 26 Grad im Hochschwarzwald und bis 32 Grad rund um Freiburg. Die weiteren Aussichten: Morgen bleibt es sehr schwül, dazu verbreitet kräftige Schauer oder Gewitter, teils Unwetter durch Starkregen.
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Wenn's fertig ist, ist fertig. Ja? Wir fangen es jetzt nicht noch einmal frisch an. Am Samstag kommt der Tour de France in Selsass mit einer Etappe von Melusen bis zum Markstein. Der Louis Holder erwähnt die Etappe auf Elsassisch auf unseren sozialen Netzwerken, Facebook und Instagram. Und vor den Nachrichten von den Sieben bleiben wir in dem Velogebiet. Der Jonathan Wahl wird euch erklären, wie man eine Piste cyclable auf Elsassisch sieht. Nach der Francis Cabrel, wie ich Petite Marie singt, für den Morgen gut anzufangen.

0: über die Vogesen und Schwarzwald ja auch, gehen von Kulmer. Es wären ein paar Träpfle hingekommen und für die Nacht gehen wieder. Von dem rede ich nur im Laufe des Tages. Hickst du die Radio Referit von 28 bis 31 Grad und 23 Grad oben im Gebirge.
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Der Schlagersänger Rüsonel Sos, der Tomatis, du bist mein neues Leben. Und wenn ihr es sehen wollt, er wird in Schiran sein im Nord-Elsass am 18. Juli im Schatzi Open Air und auch noch die Woche drauf am 24. Juli. Das ist egal, will ich in einem Afterwork Open Air, so war ich Schlager. Da habe ich alles, was ich brüche. Haben wir auch noch ein Erntefest und das in dem Waldele, gerade nach der Elengasse und es ist in der Gemeinde von Stutzen ein Erntefest und ein Fest von den alten Antwerpen. Und das findet noch dort am 19. Juli statt. Bei uns waren ich alle Sortenfestle im Sommer finden. Gleich noch der Alex Warren, Fever Dream, bis Elsass.

0: 7.30 Uhr.
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2: Mit Thomas Hermanns, guten Morgen. Der Fernverkehr rund um Freiburg fährt wieder normal. In Freiburg treffen sich Käpsele beim Innovation Festival und das Wetter, Sonne und Wolken, später örtlich Schauer und Gewitter bei 26 bis 32 Grad. Der Fernverkehr am Freiburger Hauptbahnhof fährt wieder normal. Wegen einer Streckensperrung Richtung Basel war seit gestern Mittag ein Ersatzhalt in Denzlingen eingerichtet. Dieser entfällt nun. Regionalzüge fahren weiterhin nur eingeschränkt. Laut Deutscher Bahn dauert das noch bis voraussichtlich heute Abend 18 Uhr. Grund für die Störungen im Bahnverkehr war ein entgleister Triebwagen einer S-Bahn in der Nähe des Freiburger Hauptbahnhofs. Verletzt wurde dabei niemand. Nach Angaben der Südwestdeutschen Landesverkehrs GmbH SWEG wurde das Fahrzeug in der Nacht mit Hilfe eines Hilfszuges wieder aufgegleist. Die Bundespolizei ermittelt gegen einen Bahnmitarbeiter wegen Gefährdung des Bahnverkehrs. Das Käpsele Innovation Festival findet heute zum dritten Mal in Freiburg statt. Ziel ist es, ganz viele Käpsele, also kluge Denker, miteinander zu vernetzen. Im Sinne von Startup trifft Mittelstand. Nikolai Sechshauer ist Mitorganisator bei der Freiburger Wirtschaft, Touristik und Messe GmbH. Er erzählt, was das Besondere an Innovationsfestival ist.
3: Wir haben mehr als 30 Erlebnisstationen, wo wir immer sagen, wir wollen Next-Level-Innovation dort sehen. Also wir haben auch im Vergleich zum letzten Jahr schon gehört, dass die Unternehmen, die vor Ort sind oder die Wissenschaftseinrichtungen, die haben sich wahnsinnig viele Gedankenvorbereitungen gemacht. OP-Roboter, humanoide Roboter, Milch aus dem Labor haben wir. Also es ist echt Innovation und Technologie erleben.
2: Ein grenzüberschreitendes Schutzprogramm für Steinkauze hat einen hochdotierten Preis erhalten. Mit dabei sind Stiftungen aus der Schweiz und dem Elsass sowie der Naturschutzbund Südbaden. Dank ihres Engagements haben sich der Steinkauz wieder vermehrt in der Region angesiedelt, heißt es in der Begründung. Davon profitierten auch zahlreiche weitere gefährdete Arten. Der Walder-Preis wird für besonderes Engagement im Naturschutz verliehen und ist in diesem Jahr mit 100.000 Schweizer Franken dotiert.
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2: Heute wechseln sich Sonne und Wolken ab. Im Laufe des Nachmittags ziehen bei schwüler Luft örtlich Schauer oder Gewitter auf. Die Temperaturen erreichen 26 Grad im Hochschwarzwald und bis 32 Grad rund um Freiburg. Die weiteren Aussichten: Morgen bleibt es sehr schwül, dazu verbreitet kräftige Schauer oder Gewitter, teils Unwetter durch Starkregen, Hagel und Sturmböen. Am Samstag zeitweise Sonne, örtlich noch Schauer. In Freiburg und Offenburg zurzeit 19 Grad, Waldshut-Dingen 17 Grad, auf dem Feldberg 15 Grad.
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4: Vorsicht auf der A5 Frankfurt Richtung Karlsruhe zwischen Kronau und Bruchsal. Eine ungesicherte Unfallstelle auf der linken Spur. Vorsicht B33 Konstanz Richtung Singen zwischen Allensbach Mitte und Allensbach West Markelfingen. Da steht ein defekter Laster auf der rechten Spur. A5 Karlsruhe Richtung Frankfurt zwischen Kronau und Waldorf-Wiesloch. Eine Baustelle. 6 Kilometer stockender Verkehr, eine Viertelstunde plus. A60 Mainz Richtung Rüsselsheim zwischen Ginsheim-Gustavsburg und Bischofsheim. 2 Kilometer stockender Verkehr. A66 Wiesbaden Richtung Frankfurt zwischen Frankfurt-Höchst und Eschborn. Nach einem Unfall 2 Kilometer Stau. A8 Karlsruhe Richtung Stuttgart zwischen Pforzheim-West und Pforzheim-Ost. 7 Kilometer stockender Verkehr, eine Viertelstunde plus. A81 Singen Richtung Stuttgart zwischen Böblingen-Hulb und Böblingen-Ost. In der Baustelle 6 Kilometer stockender Verkehr und auch eine Viertelstunde plus. A81 Stuttgart Richtung Heilbronn zwischen dem Kreuz Stuttgart und Dreieck Leonberg. 4 Kilometer stockend, 10 Minuten plus. Die B492 Ehingen-Blaubeuren ist zwischen Groß-Almendingen und dem Abzweig Schmiechen nach einem Unfall in beide Richtungen gesperrt. Und im S-Bahn-Betrieb Stuttgart kommt es wegen eines defekten Signals auf der Linie S6 und S60 zwischen Leonberg und Ditzingen zu Verspätungen und Ausfällen. Die S62 entfällt. 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
4: Guten Morgen. Schleicht Ihr Haustier zufällig gerade um Sie rum in der Hoffnung, was vom Frühstückstisch mopsen zu können? Bei SWR 4-Hörerin Ramona Klinger, da hat die Katze tatsächlich mal den Obstkuchen gefuttert. Das hat sie uns über WhatsApp geschrieben. Wie dreist der Hund von unserer Kathi aus dem SWR4-Team ist und wie gut der seine Lücken im Familienalltag für sich nutzt, das hören Sie gleich nach drei Hits. Erstmal gibt's hier einen 80er-Hit von den Everly Brothers.
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7.41 Uhr ist es in SWR 4. Vorsicht bitte auf der A6 Saarbrücken Richtung Kaiserslautern zwischen Waldmoor und Bruch Mühlbach-Miesau. Gefahr durch eine ungesicherte Unfallstelle. Auf der linken Spur fahren Sie vorsichtig und haben Sie Spaß dabei. Jetzt mit einem 60er Oldie von den Beach Boys in SWR 4.

0: schleicht da gerade jemand um ihre Füße, um ihren Frühstückstisch rum. SWR 4 ist hier an ihrem Donnerstagmorgen um 7.43 Uhr. Ja, vielleicht spekulieren ihre Katze oder ihr Hund ja darauf, dass was runterfällt. Oder vielleicht springt so ein dreister Vierbeiner auch mal auf den Tisch rauf. Ja, unsere Haustiere haben es oft ja faustdick hinter den Ohren. So auch der Schäferhund-Mischling Skip unserer SWR 4-Kollegin Kathi Hudelmeier. Kathi, was stellt der denn so an?
1: Ja, man muss sagen, er ist nicht klein, ne? Also wiegt 32 Kilo. Und er merkt irgendwie, wenn wir alle sehr beschäftigt sind und uns alle miteinander unterhalten, dann stiehlt er sich so davon, ganz heimlich, still und leise. Man glaubt nicht, dass so ein schwerer Hund so leise sein kann. Und passt diesen Moment ab, wenn die Küchentür offen steht. Und dann bedient er sich am Buffet oder an allem, was da vorbereitet auf den Küchentisch steht und so weiter, ne? Also Hinterbeine unten, Vorderbeine oben. Und dann alles, was am Rand ist, wird dann konsequent so eine Schüssel nach der anderen also abgegrast.
2: Der schlabbert die Salate weg und Kuchen und alles.
1: Ja, also er hat eine Vorliebe für Kuchen, das mag er sehr, sehr gerne. Aber der isst auch mal was Deftiges. Auch total gerne Bananen und Gurke und sowas.
2: Ah, auch gesunde Sachen, okay.
1: Ja,
2: und bleibt das alles drin oder seht ihr das im Laufe der Familienfeier nochmal wieder, unfreiwillig?
1: Nö, eigentlich, also was der mal hat, ne, das gibt er nicht mehr her. Bisschen reisekrank ist er, also wenn wir dann abends nach Hause fahren oder so, dann gibt's manchmal ein Wiedersehen. Aber wenn wir übernachten, ist das kein Thema.
2: Ich stelle mir das gerade vor. Spülmaschine braucht man nicht mehr, ne? Wenn man so ein Haustier hat. Ein schönes Bild. Schäferhund Mischling Skip. Auf jeder Familienfeier ein Fest. Der nutzt da nämlich seine Größe, um sich am Buffet zu bedienen. Welche Tricks haben Ihre Haustiere denn drauf, um an zusätzliches Futter zu kommen? Welche lustigen Geschichten haben Sie schon erlebt? Schicken Sie uns eine WhatsApp-Sprachnachricht oder klicken Sie einfach mal durch. Wir freuen uns über all Ihre lustigen Geschichten.
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1: Der Gibeer ist am 16. Juli 1930 geboren in Kairo und wieder in 2015 gegangen. Ja, wann Holzzeit ist, gell? Wissen ihr euch, dass wir bis 1891 nicht alle dieselbe Zeit hatten? Der Stefan Bern erklärt euch alles vor den Nachrichten der 8.

Die Sängerin Paula aus Deutschland. Ich wundere mich und ich wundere mich, welche Museen wir in diesem Sommer besichtigen können, was für Ausstellungen haben. Spielen mit uns, schreibe ich hin, bis am Sonntag Mitternacht für 4 Museumspass-Museen zu gewinnen. Das ist die ganze Woche auf dem Internet. Das ist kein Problem. Und dann gibt es eine Verlosung nachgeschaut. Für Leute, wer die Pass gewinnt, wie ein Monat gilt die sind. Und nun kennen ihr die 360 Museen, wie mitmachen in dem Museumspass-Museen. Umsonst besichtigen und auch die Freunde mitnehmen. Ist das nicht schön?

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1: Es ist 8.30 Uhr.
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3: Mit Thomas Hermanns, guten Morgen. Startups und Mittelstand treffen sich beim Freiburger Capsule Innovation Festival. Die Züge am Freiburger Hauptbahnhof fahren wieder weitestgehend normal und das Wetter Sonne und Wolken. Später örtlich Schauer und Gewitter bei 26 bis 32 Grad. In der Freiburger Messe treffen heute die Capsule der Region aufeinander. Beim Capsule Innovation Festival vernetzt sich der Mittelstand mit Startups. Unternehmen und Wissenschaftsorganisationen können hier zeigen, was sie in Bereichen von KI, Robotik und anderen Zukunftstechnologien zu bieten haben. Das Capsule Innovation Festival findet bereits zum dritten Mal statt. Mitorganisiert hat es Nikolai Sechsauer von der Freiburg Wirtschaft, Touristik und Messe GmbH.
4: Wir wollen auf der einen Seite inspirieren mit dem Inhalt und auf der anderen Seite vernetzen. Das heißt, Start-up-Gründerin oder Gründer mit Investor oder ein mittelständisches Unternehmen, das eine neue Lösung von einem Start-up zum Beispiel brauchen kann. Wir haben mehr als 40 Start-up-Pitches, wo wir eine Ausschreibung gemacht haben. Und hier haben wir aus ganz Deutschland, Frankreich und der Schweiz tatsächlich Start-ups, die nach Freiburg kommen und auch das Landesfinale des baden-württembergischen Start-up-Preises vor Ort.
3: Der Fernverkehr am Freiburger Hauptbahnhof fährt wieder normal. Wegen einer Streckensperrung Richtung Basel war seit gestern Mittag ein Ersatzhalt eingerichtet. Zum aktuellen Stand Lukas Herzog.
5: Die ICEs und ECs fahren den Freiburger Hauptbahnhof wieder normal an. Einschränkungen gibt es teilweise noch bei den Regionalzügen. Laut Deutscher Bahn geht das noch bis voraussichtlich heute Abend 18 Uhr so. Grund für die Störung war ein entgleister Triebwagen einer S-Bahn. Der war gestern Mittag in der Nähe des Freiburger Hauptbahnhofs von den Gleisen gesprungen. Verletzt wurde niemand. Nach Angaben der Südwestdeutschen Landesverkehrs GmbH SWEG wurde das Fahrzeug in der Nacht mit Hilfe eines Hilfszuges wieder aufgegleist. Die Bundespolizei ermittelt jetzt gegen einen Bahnmitarbeiter wegen Gefährdung des Bahnverkehrs.
3: Die Stadt Villingen-Schwenningen bittet darum, hilfsbedürftige Menschen über ein Online-Formular an die Stadt zu melden. Hintergrund ist eine schnelle Versorgung in Krisensituationen. Als Beispiel nennt die Verwaltung einen längeren dauernden Stromausfall. Menschen, die etwa auf lebenswichtige elektrische Geräte wie beispielsweise Sauerstoffgeräte angewiesen sind, sollen dann schnell und gezielt geholfen werden.
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3: Sonne und Wolken wechseln sich ab. Im Laufe des Nachmittags kann es örtlich Schauer oder Gewitter geben. Die Temperaturen erreichen 26 Grad im Hochschwarzwald und bis 32 Grad rund um Freiburg. Die weiteren Aussichten: Morgen bleibt es weiter sehr schwül. Dazu verbreitet kräftige Schauer oder Gewitter, teils mit Unwettern durch Starkregen, Hagel und Sturmböen. In Offenburg zurzeit 20 Grad, Waldshut-Tingen 18 Grad.
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1: Vorsicht bitte auf der A48 Koblenz Richtung Dernbach. Zwischen Bendorf-Neuwied und Hörgrenzhausen Gefahr durch einen brennenden Laster. Vorsicht A5 Karlsruhe Richtung Frankfurt. Zwischen Kreuz Waldorf und Waldorf-Wiesloch eine ungesicherte Unfallstelle. Vorsicht A81 Stuttgart-Singen zwischen Engen und dem Kreuz Hegau. Gefahr durch Rehe auf der Autobahn. Und Vorsicht auf der B50 Rheinböllen-Bernkastel-Kues zwischen Niederkostenz und Soren. Da ist ein Reh unterwegs. A5 Karlsruhe Richtung Frankfurt zwischen Kronau und Waldorf-Wiesloch. 8 Kilometer Baustellenstau. Es dauert eine halbe Stunde länger für Sie. A60 Mainz Richtung Rüsselsheim zwischen Ginsheim-Gustavsburg und Bischofsheim. 3 Kilometer stockender Verkehr. A66 Wiesbaden Richtung Frankfurt zwischen Frankfurt-Zeilsheim und Eschborn. 5 Kilometer Stau. Dann haben wir die A8 Karlsruhe Richtung Stuttgart zwischen Pforzheim West und Pforzheim Ost. 8 Kilometer stockender Verkehr, 20 Minuten plus. A81 Singen Richtung Stuttgart zwischen Böblingen-Hulb und Böblingen-Ost. 6 Kilometer stockender Verkehr. A81 Stuttgart-Heilbronn zwischen dem Kreuz Stuttgart und Dreieck Leonberg. 4 Kilometer stockender Verkehr in beide Richtungen. Die B492 Ehingen-Blaubeuren ist zwischen Große Almendingen und dem Abzweig nach Schmiechen nach einem Unfall immer noch in beide Richtungen gesperrt. Im S-Bahn-Betrieb Stuttgart kommt es wegen eines defekten Signals auf der S6 und S60 zwischen Leonberg und Ditzingen zu Verspätungen und Ausfällen. Die S62 fällt komplett aus. Was haben wir noch? Im Karlsruher Rheinhafen brennt es. Da gibt's starken Rauch. Am besten meiden Sie das Gebiet und halten Fenster und Türen geschlossen. Und es kommt noch rein die B37 Heidelberg Richtung Mannheim zwischen dem Kreuz Mannheim und Friedensplatz. 3 Kilometer Stau wegen eines Unfalls. 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
1: Guten Morgen. Wir starten heute nochmal in einen warmen Tag. Ab morgen gehen die Werte dann erstmal ein bisschen runter und dann hat ihr Ventilator mal seine wohlverdiente Pause. Die 70er Classics verschnaufen hier nicht. Die stehen immer schon bereit im schönsten Musikmix. So wie dieser hier von Ralph McTell. Schönen Donnerstag.
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Guten Morgen um 8.43 Uhr an Ihrem Donnerstag. Ja, einige Orte im Südwesten, vielleicht gehört Ihrer dazu, die haben ja schon viel Regen oder sogar Hagel abbekommen. Wann und wo heute was runterkommt, das fragen wir gleich unseren Wetterexperten Stefan Bender hier in SWR 4.

0: 8.45 Uhr ist es ganz genau, ihr Donnerstagmorgen in SWR 4. Vielleicht gehört Ihr Ort ja zu den Orten, die schon ordentlich was abbekommen haben jetzt gestern die Tage. Ne? Da ist ja wirklich teilweise ordentlich was runtergekommen. Es gab richtige Unwetter, es gab Hagel und so weiter. Und in manchen Orten ist es aber nach wie vor viel zu trocken. Wir schauen mal aufs Wetter heute und die nächsten Tage und wir geben die Frage weiter an unseren Wetterexperten Stefan Bender. Wann und wo kommt denn heute was runter?
1: Also heute ist es auch wieder, wie du schon sagtest, sehr ungerecht verteilt. Beziehungsweise, wenn es Gewitter sind, ist man ja gar nicht so drauf erpicht, dass es Regen gibt. Das fängt so an am Nachmittag, am frühen Nachmittag im Westerwald und im Taunus, die ersten Gewitterzellen. Örtlich eng begrenzt. Und dann später im Laufe des Nachmittags so mehr nach Süden hin, in der Pfalz und im Kraichgau. Und heute am späten Nachmittag und heute Abend auch im Schwarzwald oder am Bodensee. Und diese Gewitter, die fallen zum Teil sehr heftig aus. Aber wie gesagt, zum Teil gibt es gar nichts. Und stellenweise dann halt wieder die 30 Liter mit Hagel- und Sturmböen, die keiner braucht. Das ist das volle Programm heute bei 26 bis 33 Grad.
0: Also heute ist es auch noch mal recht warm. Die Temperaturen gehen, glaube ich, die nächsten Tage ein bisschen runter. Ne? Wie ist das dann gewittertechnisch?
1: Das wird morgen der Höhepunkt in puncto Gewittern geben. Das ist allerdings schon ein bisschen nicht ganz so heiß. 22 bis 28 Grad fühlen sich aber trotzdem ganz schön dampfig an. Denn morgens schon sind Schauer dabei. Dann knallt die Sonne rein in die feuchte Luft und dann gibt es wieder nachmittags oder abends zum Teil wirklich flächendeckend heftige Unwetter. Das ist eine Front, die hat es in sich, kann ich jetzt schon sagen. Da müssen wir auf der Hut sein. Und mit dieser Gewitterfront wird es zum Wochenende angenehmer oder kühler, je nach Geschmack.
0: Also morgen mal vorübergehend die Gartenmöbel wieder in Sicherheit bringen, die Gartenpolster mal reinlegen, sonst ist das alles so wunderbar klatschnass. Wir können uns am Wochenende dann nicht wieder draufsetzen. SWR 4 ist hier jetzt mit einem 70er-Classic von Dr. Hook. Guten Morgen.

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1: Ja, es ist selber zu pflegen. Das ist also eine gute Idee. Eine Neuigkeit von Marc Lavoine und von Patrick Fiori. In 15 Minuten waren wir ein paar Ausgangsideen gegangen. Wir waren in Gavilersinn für einen Tanzhofen, euer Erntefest in Stutzen erwähnen und dann auch noch ein Fest in Brunn in Polveren. Das sind die drei Plus, wie wir euch bringen wollten. Drei gute Informationen für ihre Alltag.

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1: Alle da bringen wir euch drei Informationen, drei Plus-Info, plus für praktisch lokal, um so eine Stunde sympathisch. Und los geht's nach Gäwiller, Gäbwiller. Du am 17. Juli, um 9:30 Uhr, les Nocturnes de la Guinguette. Ich finde die Veranstaltung, wie jede Friede in den Dominikern de Haute-Alsace, denn der Sommer stattfindet. Das Trio 80s Revisited erobert an dem Friede die Guinguette. Aber Achtung, vergessen sofort den Kitsch und die alte Klischee von den 80er Jahren. Du gehst um elegante und kraftvolle Live-Musik. Die Band wird dich zum Tanzen bringen, indem sie direkt aus dem Repertoire von der grossen Star von dem Jahrzehnte, von der Polaroid, von der Walkman und von der Pins schöpft. Am Programm stehen U2, Depeche Mode, INXS und Eurythmics. Es wird sicher ein paar gefetzte Erinnerungen weg, gell? Praktische Informationen, die Veranstaltung ist komplett umsonst und das Gelände ist für alle offen. Also, sind ihr bereit, mit den Dominikanern eine Zeitreise der Vergangenheit zu unternehmen? Weiter nur einmal ein Zeitsprung, aber ein bisschen freier. Ja, das schon in den 80er Jahren hat es Maidrescher gegeben. Merige ist dann ein Sund in den 19. Juli vor. Ab 11 Uhr lässt die Gemeinde Stutzen zu ihrem traditionellen Erntefest und Fest von den alten Handwerker in. Ein festlicher Tag, wie im Waldele in der Nähe von der Elendgasse stattfindet. Dort war er für einen Tag mittels in den 1900er Jahren zurückversetzt. Am Programm stehen den ganzen Tag über Unterhaltungsangebote und Aktivitäten aus vergangenen Zeiten für grosse und kleine. Verpassen auf keinen Fall der Höhepunkt dieser Veranstaltung. Der Aufbruch von der Erntearbeiter zu den Feldern, wie für ungefähr 14 Uhr geplant ist. Ah, nur etwas. Der Eintritt zur Veranstaltung ist total kostenlos. Fürs leibliche Wohl sorgt vor Ort ein einfaches ländliches Imbissangebot. Weiter geht die Stimmung in Polveren, Ballbrunnen, eine charmante Gemeinde an der Windstrasse zwischen Mulsen und Wasseln. Sören nur ein perfektes Programm für ihre Samstagabend. Merige ist dort im Fuch auf nach Polveren am 18. Juli. Ab 17 Uhr erwartet ist das Dorffolklore auch gestern Abend der Fronhofhall, um die allererste Edition vom Festibrunn zu eröffnen. Was steht denn auf dem Programm? Ein äußerst herzliches Sommerfest gegen die Atmosphäre. Ich kenne es mit Familie oder Freund bei traditionellen Holzspielmassen. Und das alles nur mit Musik. Das Orchester Libertis wird die Feierlichkeiten eröffnen. Vor um 20 Uhr die Bluesmusikshow von ESM Brass die Bühne übernimmt. Der Eintritt ist komplett kostenlos. Fürs leibliche Wohl hat das Team an alles gedankt. Gekehlte Getränke, hausgemachte Streetfood-Gerichte und die unverzichtbare Flammenchöre. Also, seid ihr gerecht? Bis Mitternacht zu tanzen. Alle Info gibt's auf musikbalbronn.fr und für alles noch einmal zu hören, das ist natürlich bei uns, ici.fr Elsass, ihr sucht gerade die 3+, und hoppla, haben wir alle da drei neue Informationen.

Das grinst mon Sourire und mehr waren Mord am Halbzehn wieder recht drei gute Informationen gern. Zum Beispiel, wo mich anerkennen pochen für die Etappe vom Tour de France de Seine im Everland. Ja, die Etappe zwischen Melusen und dem Markstein. Wir waren noch ein Barockkonzert in Mürbar erwähnen oder noch ein Tanzhof, ein Gegendhof in Isenet. Das ist immer bei Isi Elsass.

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1: 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Obsiets a fische, schutter Fleisch. C'est chez Marcel, wenn wir mal kocht, nous mourons un peu de Salz dran, und auf einmal haben wir zu viel, nous ist es versalzen, so wie wir so viel Salzisch sollt. In 15 Minuten kommt meine Mama für einen Rotschlötze gern. Sie hat ein paar Grumbeeren mitgebracht. Ich weiss nicht, was du willst. Wenn die Sauce versalzen ist, musst du mir jetzt eine Grumbeere oder Zümer. Du wären wir davon poppeln. Es ist in einer Viertelstunde immer bei Easy Elsa. Der George Harrison ist auch noch dabei, My Sweet Lord.

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1: Garage, Gartle, Kische, Nähe, Baschle, kein Problem. Sie hat für alles eine Lösung. Sie ist meine Mama und sie hat mir gesagt, der Kur ist verliebt. Ja, das sollte man alles, wenn Sassen versalzen ist. Ich habe noch nie etwas anderes gedacht. Oder der Deckel vom Salz ist abgefallen. Das ist mir eigentlich schon passiert, gell? Oder ich kübe, ich brehe Würfel, ist zu konzentriert gewesen. Mir probiert und schon schmeckt es noch mehr, wie es hingeht. Es ist versalzen. So wie gesagt, ist mir vom Kurzem passiert, als die schlecht verschrübte Salzbeck in meiner Suppe hingefallen ist. Oh je! Ich hätte fast alles weggeworfen. Da Salz kann man nicht rausfiltern oder sieben. Oder wir machen Wasser an die Suppe, so wie als Mama mal gesagt hat, gell? Schon aufgekommen. Ah, das hört man jetzt nicht mehr, gell? Boah, bref, was können wir da machen damit? Mama ist mir noch gekommen. Ja, du Wasser an die Suppe. Es wird fad und geschmacklos. Aber sie ist noch gekommen, für mir zu helfen, mit einer Grumbeere oder einem Achtäpfel. Ja, sie hat mir erklärt, dass die rote Grumbeere eine Molekülstruktur hat, wie ein Teil vom Salz aufnehmen kann, ohne den Geschmack vom Rezept zu verändern. Also gut, wir haben es miteinander ausprobiert. Eine oder zwei rote Grumbeeren, je nach Supermenge, geschält und gut gewaschen natürlich. Danach können wir seinen Stecker schneiden. Ja, aber Achtung, dicke Scheiben, gell, um die Kontaktfläche mit der Suppe zu vergrößern. Danach können wir sie der kurrenden Suppe nicht machen und 10 bis 15 Minuten kischeln. Sobald die Grumbeerenstückle weich waren, aber Achtung, gell, voraus zusammenkehren, sonst können wir es vergessen. Danach haben wir Püree-Suppe. Nehmen die Grumbeeren mit einem Schümlöffel Russ, ein Écumoire auf Französisch. Da, Zarli, ist nämlich versalzen gewesen. Gesalzen schon, aber nämlich versalzen. Die Grumbeeren sind ja Stärke, Amidon. Und es nimmt beim Kochen die salzige Flüssigkeit wie ein Schwamm auf. Morgen Schwamm ins Obnin, gell? Hast du verstanden? Das ist keine Zauberei. Die Grumbeeren absorbiert den Salz, entzieht den Salz von der salzigen Brei. Der Rotschlag funktioniert, weil die Gesamtkonzentration vom Salz reduziert wird. Wenn man es wirklich nicht essen kann. Na, hilft die Grumbeere, aber ihr müsst wahrscheinlich nur einen Schuss Creme, Kokosmilch oder ein Prise Zucker reinmachen, um es essbar zu machen. Merci, Mama, und ein Güter natürlich, gell. Du, wollen wir ja die Rotschle anbringen, dass wir etwas Gutes essen können. Und für die Rotschle noch einmal zu finden, die sind alle auf unserer Homepage, die Rotschle von der Mama, easy.fr, Elsass.

0: 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Sie hat keinen Kampf mehr in ihrer All Out of Fight. Pink, sie kann nicht mehr sie schmäht. Oh je. Oh, was wird zu singen, hat sie noch Energie, gell? Meine Mama hat euch so viel Energie. Yeah, sie kann davon verkaufen. Und wir wären morgen vom Pflanzen, reden vom Garten. Wissen Sie, wenn ihr Pflanzen beim Blumengarten holen, sind sie alles in so schwarze Plastikbüchse. Eben, wir sollten die Pflanzen damit in unsere Töpfe pflanzen. Ja, wieso? Das wird sie uns morgen erklären. Um 10:30 so wie alle da bei Easy Elsass.
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Hallo Brüschemann, ja, fast ein Zapfenstreich ist für den Rio Reiser, König von Deutschland. Ici Elsass, in 15 Minuten wären wir in Emsland. Dort gibt es ein Trachtenfestival, wie hochberühmt ist, der Festival Folklorique International, 44. Edition. Sie kommen noch sogar von Südamerika. Exklusiv wären wir so, dem Wochenende in Emsen sahen kennen. C-Gruppe, wie kommen natürlich auch die Elsasser von Buswiller, gell, bei du auch noch. Und dann wären wir das volle Programm von der Georgette Heere, es ist in einer Viertelstunde. Les Innocents singe ich Jodie.

0: Wie sie Elsass sollte, ist, was alles los ist im Ländl. Und es gibt auch Häufen, Sarah, denn es haben wir wieder. Wir fahren miteinander nach Imse. Es ist der Groupe Folklorique du Pays du Hainaut von Pusswiller, wie ein grosses Fest organisiert. Georgette Weber, ganz schön nach der.
1: Merci vielmals, Pierre, dass du anrufst und dass du ein bisschen Publicité machst über unsere große Aufmachung. Ein großes internationales Trachtenfest mit Art, Artisanat, Exposition von alten Trakteuren. Und wir haben Gruppen wie von ganz, ganz weitem kommen.
0: Von wie zum Beispiel?
1: Wir haben eine Gruppe, die in der Tournee ist, in ganz Europa. Und wie fertig macht mit seiner Tournee hier in Imse. Man kann schon schnell sein im Elsass, nur bei uns am Samstag oben und am Sonntag mit. Und Sonntag oben fahren sie wieder fort.
0: Ja, von wie kommen sie dann?
1: Sind sie kommen von La Paz, von der Bolivie.
0: Nein, so weit? Eben.
1: Ja. Wir haben die Chance, dass sie sich bei uns angetragen haben. Es ist eine sichere Gelegenheit, wenn wir so Chance hätten, wir kleinen Dörfer so wieder Gruppe zu kriegen und eine so bombische Gruppe, dann kann man nur froh sein.
0: Aber das Fest ist ja in Imse berühmt. Wie viel Mal ist es dann?
1: 44. Mal.
0: Georgette, seit wann sind ihr dabei?
1: Seit am Anfang.
0: Ah ja? Tatsächlich? Ja, und auch ja, ganz jung angefangen.
1: So jung. Ja, wenn man etwas gerne macht, macht man es so lange, wie man platziert.
0: Ah jo, und was machen ihr im Verein? Sind ihr in der Trachtenteil, in der Organisation?
1: Ein bisschen überall, da wie gerade der Loch zu stopfen ist.
0: In Imse, wo wird es dann passieren? Im Zentrum, mehrere Platz?
1: Also ja, im Zentrum und in der Bürohäfte, die machen Tiere auf, weil die meisten Sport zu werden bei uns. Da gehen noch die Artisans drin ausstellen. Die Trachtengruppe gehen von einem Hof zum anderen und machen in jedem Hof ein bisschen Musik oder ein bisschen Tanz. Alle Gruppen sind auf der Hauptbühne mittels im Dorf vom Bornenplatz. Und dort hat jeder bestimmte Zeit für seine Aufführung zu machen.
0: Ist das am Samstag oben und am Sonntag unterdessen?
1: Am Samstag sind nur vier Gruppen da, die bei uns schlafen machen, donc die Bolivie. Wir haben Belgier von Löwen, die da sind, und eine Gruppe von Fréjus, die da ist. Und die Gruppe Folklorique eben vom Pays de Hainaut, ja. Kinder von uns machen auch mit.
0: Ihr spielt ja daheim, noch geht's, gell?
1: Ja, gell.
0: Und am Sonntag sind noch alle da, von der 10 ab bis am Haus.
1: Es sind viel mehr Gruppen da, noch ist die, wie am Samstag schon da gewesen sind, noch ist Port de Portugal mit dem Rancho Folklorico, Ribate,
0: Gesundheit.
1: Von Kohl. Macht und wir können nicht alle jetzt am Schnaufen haben.
0: Ja.
1: Dann haben wir eine Teacher-Gruppe, wie heisst wie wir, Hannoverland, Tanzgruppe Hannoverland. Dann haben wir einen Musikverein, Socan Trio, die machen Burkina Faso-Musik. Das stammt auch von Straßburg. Und dann haben wir Musik von Gesia von Eschborgestuhl, Patrick Fanfare von Aretze, das ein bisschen Ton gibt im Dorf. Dann haben wir einen großen Umzug um 14:30 Uhr.
0: Das ist alles in Imse, irgendein ist nicht verfallen. Egal, wann es euch kommt, ist du etwas los. Georgette, wir wünschen euch schön Wetter und viel Leid für die 44. Edition von dem Festival Folklorique International. Merci vielmals und bis bald.
1: Ein schöner Tag, Pierre, und man sieht euch am Samstag, am Sonntag, bist du willkommen.

De Francis Cabrel, ici Elsos, met Animal, mir waren mor nicht von Fieret, aber von unserem Mütterspruch. Ja, da haben wir wieder unsere Carol Werner, wie kommt sie? Sie ist Direktor von der Dialektologieabteilung von der Strasbourger Universität und jeden Freitag fast, entweder reden wir von Geschichte mit Anaïs Nagel oder von der Spruch mit der Carol Werner. Morgen ist sie dran. Wir waren das Wort Mammfisch erwähnen. Was soll es da bedeuten? Eben das waren wir morgen erklärt bekommen bei uns.

Etienne Dao, BIC Elsass, dieser Hindou. Ja, dort haben sie vielleicht eine Hexe. Glauben ihr an Hexen? Ja, ich glaube dran. Ich weiß, dass sie kommen. Ruf auch an dem Wochenende für die Fête de la Sorcière. In einer Viertelstunde werden wir diesen Termin erwähnen. Mit der Organisation, was dort alles läuft. Für Große und für Kleine. Hoffentlich Hexen, wie nicht so Angst machen, gell? Aber das sind genau miteinander. Wir werden auch noch auf dem Misthüfen landen. Ja, wenn die Hexe mit dem Basen da drauf fährt, gell? Nur ist er im Misthüfen. Es sind die Assoiffés ohne Strom. Ici Elsass, ganz schön. Nach der

0: Gold.
1: Unsere Elsass macht ist jeden Sommer den Rundgang von allen Feierlichkeiten festlegen, wie es gibt. Und wir fahren miteinander nach Rouffach mit dem François Basen. Ganz schön, der François.
2: Ja. Also bei uns, wir organisieren alle Jahre ein Fest. Das machen wir Zeitraum 1994, das heißt, es ist das 31. Mal.
1: Es ist eine richtige Tradition also, gell? Rouffach ist ja berühmt, weil dem mit dem Baustbari im Norden. Wenn man von Hexen redet, denkt man gleich an Rouffach. Mit dem Hexenfest zieren ihr die Stadt für ein bisschen die Hexerei.
2: Ja und nein. Ja, denn es ist nicht immer so ganz kurios, das Hexengeschichte. Aber was wir haben noch zu Rouffach ist ein Turm, wo wir haben einen Hexenturm und wir haben das nur als ein bisschen als Emblem. Wir wollen nicht auf die Geschichte von der Hexe zurückkommen. Für uns ist es fast und es sollte nichts zu tun haben mit was passiert ist vor weiteren 100 Jahren.
1: Ja, also es wird ganz Familie, da können alle mitmachen.
2: Ja.
1: Und was haben wir alles am Programm an dem 18. Juli?
2: Unser Programm ist ungefähr alle Jahre ein bisschen schnammlig organisiert. In der Stadt haben wir die Abilation, haben wir mal einen kleinen Vorteil schon am Anfang. Und danach haben wir noch Truppe, wo man anderläuft. Dieses Jahr haben wir eine DJ-Truppe, es ist ein bisschen mehr Fasernachtstruppe mit Haxa. Später heute, geht es vom 2. Mittag bis 10 Uhr Nacht. Das ist eins, wo wir schon eine Runde haben, Haxa-Waffe. Wir behalten das wegen des Gold immer. Dann haben wir Spieler Jörba, Jörbisch Junge, Magias, Gabin de Grabuja und noch ein kleines Spiel, wohin dann noch kommt. Unsere Jungen sind noch am fertig machen.
1: Ah ja, das ist ja noch ein Portal für euch zu richten. Natürlich gibt es viele Sachen zu sehen. Ich habe so vier Ereignisse mit dem Kernunos. Das ist ein Gott von der Kälte gesehen, oder?
2: Ja, wir haben 3 Jahre lang nahmen die Truppe gegangen, mit jedes Mal anderen Sprechern. Erst dieses Jahr haben wir gewechselt. Es ist eine frische Truppe, wir kennen sie noch nicht. Man weiß auch, was sie können machen, was wir gesehen haben auf Facebook, ja, auf YouTube, ja, alle.
1: Und es gibt auch noch ein Konzert noch, gell?
2: Ja, da gibt es ein Konzert mit einer Truppe, die Balkan Express heisst. Ich kenne sie nicht, also, aber es scheint, dass sie nicht gerade sind.
1: Ah, nur noch die Irli kennen wir an in Rouffach. Es fängt am 18. Juillet, am 14. Uhr an, es ist auf der Place de la République. Und alles können ihr noch einmal finden auf dem Site Internet. fete-sorcière.com. Eintrittspreis 10 Euro.
2: Das sind Restaurateur Loco, die einen Stand machen. Wir selber, die Assoziation, wir haben einen Stand, wir machen einen Sangria à la Brosche. Da waren alle Jahre 4 Wildsäue, die wir braten. Die, wo Wildsäue waren, wenn wir in der Zeit kommen, dann manchmal ist es verkauft.
1: Jo.
2: Nicht mehr machen, als was einbringen.
1: Das ist klar. Also gehen ohne. Auch noch etwas haben wir vergessen. Es ist umsonst für die Kinder unter 12 Jahren für den Hexenfest.
2: Ja.
1: François, wir wünschen euch viel Leid und schönes Wetter für heute am Samstag, gell?
2: Merci.

Jeanette Biedermann, diese Elsa, sind unsere Frühe. Ja, die stellen wir uns als, wenn wir zu viel gebädert haben, gell, am Tag davor oder am Abend davor. Hoffentlich nicht so viel, gell, das Wochenende. Ja, immer mit Maß und Seele, mit Moderation, wenn wir sagen. Dann morgen wären wir an dieser Uhrzeit um 12:30 eine Nuit du Crément et Fête du Vin in Plinsch, will ich erwähnen. Und da geht's zu, he? Eine Nacht wird der Crément und die andere für ein Winfest, das ist am Sonntag. Das werden wir alles morgen erwähnen, immer um 12:30 bei Ici Elsass. Noch eine Neuigkeit von der Shakira mit dem Burna Boy. Dai Dai ist das Hymne von der Weltmeisterschaft, wo wir hier jetzt nicht mehr dabei sind. Aber wir werden noch um den dritten Platz spielen. Das ist ein Ball.

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1: Geschichtenerzähler, der Joey Heindle, bei ICL SOS. Da waren wir auch noch in einer Viertelstunde ganze Stunde in unsere Müdersprache widmen. Es ist alles, wie es passiert, vom 2 bis am 3. Ununterbrochen nur ein Lied auf Elsässisch, Schweizer, Deutsch, Badisch, sogar noch Plattdeutsch von der Mosel. Da sind wir alle Gelder dabei. Und ein paar Lieder auf Welsch oder auch noch auf Manisch. Das gibt es auch und nur bei uns. Easy.fr Elsass.

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1: Ein Mann ist das Liedl von René Aigles gesungen bei Ici Elsass. Es sind immer so schöne Wörter im Mannischen, gell? Ich weiss noch, in meiner Familie hat man noch ein bisschen geredet, gell? Und was ist da wieder ein Hühn? Oh ja, ein Kornettel. Und ein Gülch, Kornettel, Gatsch. Ah ja, der Gatsch auch von der Kornettel. Es ist alles logisch im Mannischen, gell? Wir waren in 15 Minuten von einem Tanz oben in Gaville reden, von einem Erntefest in Stutzen und von einem Festival in Polveren. Das sind die drei Plus. Sie kommen in 15 Minuten zuerst. Der Serge Rieger.

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1: Alle da bringen wir euch drei Informationen, drei Plus-Info, plus für praktisch lokal, umsonst und sympathisch. Und los geht's nach Gäwiller, Gäbwiller. Du am 17. Juli, um 9:30 Uhr, les Nocturnes de la Guinguette. Da gibt's die Veranstaltung, wie jede Friede in der Dominikan de Haute-Alsace, denn der Sommer stattfindet. Das Trio 80s Revisited erobert an dem Friede die Guinguette. Aber Achtung, vergessen sofort den Kitsch und die alte Klischee von den 80er Jahren. Du gehst um elegante und kraftvolle Live-Musik. Die Band wird dich zum Tanzen bringen, indem sie direkt aus einem Repertoire von der grossen Star von dem Jahrzehnten, von der Polaroid, von der Walkman und von der Pins schöpft. Am Programm stehen U2, Depeche Mode, INXS und Eurythmics. Es wird sicher ein paar gefetzte Erinnerungen weg, gell? Praktische Informationen, die Veranstaltung ist komplett umsonst und das Gelände ist für alle offen. Also, sind ihr bereit, mit den Dominikanern eine Zeitreise in der Vergangenheit zu unternehmen? Weiter nur einmal ein Zeitsprung, aber ein bisschen freier. Ja, das schon in den 80er Jahren hat es meine Drescher gegeben. Merige ist dann ein Sonntag, den 19. Juli vor. Ab 11 Uhr lädt die Gemeinde Stutzen zu ihrem traditionellen Erntefest und Fest von den alten Handwerker in. Ein Fest ist auch da, wie im Waldele in der Nähe von der Elendgasse stattfindet. Dort wäre ich für ein Tag mittels in den 1900er Jahren zurückversetzt. Am Programm stehen der ganze Tag über Unterhaltungsangebote und Aktivitäten aus vergangenen Zeiten für große und kleine verpassen auf keinen Fall den Höhepunkt dieser Veranstaltung. Der Aufbruch von der Erntearbeiter zu den Feldern, wie für ungefähr 14 Uhr geplant ist. Ah, noch etwas. Der Eintritt zur Veranstaltung ist total kostenlos. Fürs leibliche Wohl sorgt vor Ort ein einfaches ländliches Imbissangebot. Weiter geht die Stimmung in Polveren, Ballbrunnen, charmante Gemeinde an der Windstrasse zwischen Mulse und Wasle. Sören nur ein perfektes Programm für ihre Samstagabend. Merige ist dort im Fuch auf nach Polveren am 18. Juli. Ab 17 Uhr erwartet euch doch Folklore auch gestern Abend der Fronhofhall, um die allererste Edition vom Festibrunnen zu eröffnen. Was steht denn auf dem Programm? Ein äußerst herzliches Sommerfest gegen die Atmosphäre. Ich kenne euch mit Familie oder Freund bei traditionellen Holzspielmassen. Und das alles nur mit Musik. Das Orchester Libertis wird die Feierlichkeiten eröffnen. Vor um 20 Uhr die Bluesmusikshow von ESM Brass die Bühne übernimmt. Der Eintritt ist komplett kostenlos. Fürs leibliche Wohl hat das Team an alles gedankt. Gekehlte Getränke, hausgemachte Streetfood-Gerichte und die unverzichtbare Flammenchöre. Also, seid ihr gerecht, bis Mitternacht zu tanzen. Alle Info gibt's auf musikbalbronn.fr und für alles noch einmal zu horischen, das ist natürlich bei uns, ici.fr Elsa, sehr sur gerade die 3+, und hoppla, haben wir alle da drei neue Informationen.

Astronaut, das ist Cynthia Colombo bei Easy Elsa. Sie hat unseren Gesangwettbewerb Stimme gewonnen, die vorletzte Edition. Und sie hat ihre CD, wie sie gewonnen hat, veröffentlicht. Das ist seit ein paar Monaten rausgekommen. Sie hat 6 Titel auf Elsassisch, wie sie bei uns aufgenommen hat. Und wir haben es noch gemischt und gedruckt. Und jetzt ist es für alle verfügbar. Sie hat sogar noch ein Heftel dazu gestellt, dass die Leute entdecken können und die Lädel, was es bedeutet, selbst in orischene Lädel. Bei Easy Elsass hören kennen euch in dieser elsassischen Stunde. Morgen um 14:30 werden wir schauen, was da läuft mit dieser Etappe vom Tour de France, wo können wir das anhalten. Wir werden auch noch von einem Barockkonzert von Mürbach Pople in der Abteil, der schöne Abteil von Mürbach, und von einem Soiree-Ginguet in Issen. Nein, da gibt es keine Tafel, da gibt es nur zu tanzen und zu lachen und zu essen. Das werden wir alles morgen entdecken, immer auf dem ersten Rindal-Radiosender. Die haben wir euch aufgenommen, vor 10 Jahren schon. Die Kinder von Brischdorf, ein Glas von Jean-Jacques Bastien, so ein schöner Spruch, singen sie miteinander. Boah, die Kinder sind jetzt ein bisschen gräser alle Weihe, die haben jetzt alle den Back alle Weihe. Es ist so ein schöner Spruch. Ici Elsass!

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Johnny Hallyday, le chanteur abandonné au Nisch Club. Ich verlusse euch, Daniel Krivnaverner, ja, unser Spruch für Schirin. Ich die ganze Woche nur mit Salat kommen. Ich kann nämlich die Salat, wie ich am liebsten habe. Das ist ein Wurstsalat. Ah ja, da ist kein grüner Salat drinnen. Da ist es noch besser. Einfach ein bisschen Peterle. Und von dem Wort wird sie uns babbeln in 15 Minuten bei Easy Elsa. Das gleiche ist noch der Robin Leon bei uns. Unser Elsa, so wie ein bisschen liberal ist, Bierfeste Schellige, Foirova von Kolmer. Der wird im Elsass herumtaufen für seine Sommertour. Das ist sein 10-jähriger, wie er singt. Und wir haben im Interview gehört, er kennt immer noch sein Interview. Oder im Podcast, hör ich immer bei Easy Elsass.

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1: Ich betrachte mir von einem das Wort Peter, ne? Das ist die Sprache von Straßburg. Im Standort sagt man Petersilie und Französisch Persi. Von wo kommt das Wort her? Das kommt vom latinischen Wort vom Mittelalter, Petrosilium. Und das latinische Wort vom Mittelalter, das kommt vom griechischen Wort Petrosilinon. Und das griechische Wort Petrosilinon vom Mittelalter, das bedeutet also Steineppich. Steineppich, das ist so, das ist wilder Peterle, das ist zwischen Peterle und im Sellerie. Das ist so wild, die Pflanze ist schon ein bisschen was mehr, das wilde Magikrüter auch. Das ist alles so, die Wildpflanze, wo uns noch her Peterle genäht, aus Sellerie und aus Magikrüter. Und warum? Weil eben was bedeutet genau Petrosselinon? Im Griechischen ist Petros Stein. Und Selinon, das ist Epich, das ist der Stein, Epich, ja. Das ist, was wir nennen, L'Âge des Montagnes. Ich glaube mal, dass das ist L'Âge des Montagnes, wo unsere Zellrigen hat und auch unser Magikrüt. Und auch Peterles Zellfamilie. Wie sagt ihr? Sagt ihr Peterle wie in Straßburg? Sagt ihr Peterle wie im Süngoi? Süngoi im Süd vom Elsass? Oder sagt ihr Peterling? Wie im Krumme Elsass, wie savez-vous?
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C'est chafreuil ou glischgewicht. Francis Cabrel, bis hier sur question d'équilibre. Ja, sicher, ja, ein bisschen glischgewicht, wenn man kocht, gell? Was können wir da alles kochen? Du, im Sommer eben hier, Daniel Krivna-Werner ist die ganze Woche gekommen mit Salatle und morgen ein Wetter. Sie wird ist das Wort Leuschmorn erwähnen, um 3:30 immer bei Issy Elsass. Gleich ist noch Kerstin Ott dabei. Schlaflos. Boah, jetzt wird Zeit, dass man aufsteht, oder? Gell?

0: Weekend.
1: Ein Wochenende, das kommt einmal. He? Nur ein bisschen abwarten. Wo ist sie noch schon im Wochenende? Hidauf, wer weiß, wenn ihr eine Rötete genommen habt. Es ist der DJ Herzbeat gesehen mit der Sarah Weekend. Wochenende. Und mich hat zu viel Salz in der Sauce, in der Suppe. Und in wem habe ich angerufen? Auch wenn ich ein Problem habe, rufe ich meine Mama mal an. Und sie hat mir einen Sack voll Grumbeeren gebraucht. Ja, was will sie damit anfangen? Wir erklären,

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1: Garage, Gartle, Kische, Nähe, Baschle, kein Problem. Sie hat für alles eine Lösung. Sie ist meine Mama und sie hat mir gesagt, der Kuh ist verliebt. Ja, das sollte man alles, wenn das Essen versalzen ist. Ich habe noch etwas anderes gedacht. Oder der Deckel vom Salz ist er abgefallen. Das ist mir eigentlich schon passiert, gell? Oder ich kübe, ich brehe Würfel, ist zu konzentriert gewesen. Mir probiert und schon schmeckt es noch mehr, wie es hingeht. Es ist versalzen. So wie gesagt, ist es mir vom Kurzen passiert, als die schlecht verschraubte Salzbex in meiner Suppe hingefallen ist. Oh je! Ich hätte fast alles weggeworfen. Da Salz kann man nicht rausfiltern oder sippen. Oder wir machen Wasser an die Suppe, so wie als Mama gesagt hat, gell? Schon aufgekommen. Ah, das hört man jetzt nicht mehr, gell? Boah, bref, was können wir da machen damit? Mama ist mir noch gekommen. Ja, du Wasser an die Suppe. Es wird fad und geschmacklos. Aber sie ist noch gekommen, für mir zu helfen, mit einer Grumbeere oder einem Erdäpfel. Ja, sie hat mir erklärt, dass die rote Grumbeere eine Molekülstruktur hat, wie ein Teil vom Salz aufnehmen kann, ohne den Geschmack vom Rezept zu verändern. Also gut, wir haben es miteinander ausprobiert. Eine oder zwei rote Grumbeeren, je nach Suppenmenge, geschält und gut gewaschen natürlich, danach können wir seinen Stecker schneiden. Ja, aber Achtung, in dicke Scheiben, gell, um die Kontaktfläche mit der Suppe zu vergrößern. Danach können ihr sie der Kurrenti Suppe nicht machen und 10 bis 15 Minuten kischeln. Sobald die Grumbeerenstickle weich waren, aber Achtung, gell, voraus zusammenkehren, sonst können ihr es vergessen, danach habt ihr Püree-Suppe. Nehmen die Grumbeeren mit dem Schümlöffel Russe, ein Écumoire auf Französisch. Da, Zarli, ist nämlich versalzen gewesen. Gesalzen schon, aber nicht mehr versalzen. Die Grumbeeren sind reicher Stärke, Amidon. Und es nimmt beim Kochen die salzige Flüssigkeit wie ein Schwamm auf. Morgen Schwamm in die Suppe rein, gell? Hast du verstanden? Das ist keine Zauberei. Die Grumbeeren absorbiert den Salz, entzieht den Salz von der salzigen Brei. Der Rotschlag funktioniert, weil die Gesamtkonzentration vom Salz reduziert wird, wenn man es wirklich nicht essen kann. Na, hilft die Grumbeere, aber ihr müsst wahrscheinlich nur einen Schuss Creme, Kokosmilch oder einen Prise Zucker reinmachen, um es essbar zu machen. Merci, Mama, und ein Güter natürlich, gell? Du wollen wir ja die Rutschle anbringen, dass wir etwas Gutes essen können. Und für die Rutschle noch einmal zu finden, die sehen alle auf unserer Homepage, die Rutschle von der Mama bei easy.fr Elsass.
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Ja, das Lidl haben wir jetzt fast genug gehört, gell? Es wird gespielt an jedem Match von der Weltmeisterschaft. Es ist Shakira mit dem Burna Boy, Die Die. Warum? Genug gehört? Ja, hopp. Wir legen jetzt draussen, gell? Spanien hat Frankreich geschlagen, aber wir spielen an dem Samstag oben am 11. Moves in Miami. Der Match um den dritten Platz. Hoffentlich packen wir dann noch einmal. Das macht trotzdem nicht mit leerer Hand heimfahren. Wir haben den Ivo Robic auf Flyer für euch morgen bei Easy Elsass.

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0: Vintage Spirit, la Décapole. Wir sind auch noch die Décapolis hier in der Geschichte. Es sind 10 Städte, wie sie zusammengeschlossen haben, um einen Verband von Städten zu machen, das ein bisschen will, ja, in dem heiligen römischen Reich deutscher Nation. Und es hat euch gewirkt. Straßburg ist aber auch die Sinn. Sie sind reich genug. Und wir werden wieder von Geschichte reden mit dem Philipp Sandmann in 15 Minuten. Ist die Geschichte immer von den Gewinnern geschrieben oder nicht? Wo waren wir uns die frühe Stelle? Es ist in einer Viertelstunde. Zuerst haben wir noch schöne Musik für euch, so wie es geht.
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0: da ist der Philipp Sandmann bei uns. Ich sehe ihn als am Tele im Elsass Express auf Easy Tele. Ja, im lokalen Spiel überkommt sich das Elsass. Aber er ist alle da bei uns, für seine Meinung zu geben. Und nach Spiel ein bisschen der Geschichtsprofessor in die Morgen. Guten Morgen, Philipp.
1: Salut Pierre, wie geht's?
2: Mehr gut.
1: Alles im Butter?
2: Ja.
1: Super gut, salut in alle. Ich will ein bisschen von der Geschichte reden und wie man die Geschichte schreibt. Es sind ja Zeiger, die die Geschichte schreiben.
2: Ja.
1: Oder nicht?
2: Ja, ja.
1: Wir können aber auch einmal die Geschichte aus der Perspektive von der Verlierer schreiben. Manche haben es ja eigentlich schon angefangen und haben Statuten abgerissen. In San Francisco zum Beispiel ist der Jefferson Davis, der Präsident von der Konföderierten Staaten, im Sezessionskrieg scheinst auf eine Bananenschale ausgerutscht, gell? In Bristol ist der Sklavenhändler, der Edward Colston, wie scheinst, ein Plunges gemacht hat. Und in der Martinique ist der Pierre Belin Desnambuc, wie sie scheinst, gebrannt hat, während ein Barbecue sind. Hopp, wenn man sich gar nichts vorzuwerfen muss, für ein Statut zu gehen, kann man auch gleich alle abrissen. Ich bin sicher, dass der Versagetorix schon einmal sein Auto auf eine Velopiste gebracht hat oder dass sich als der Victor Hugo auf der Wifi von Snorbers vernetzt hat. So etwas wie ein perfekter Franzose gibt es ja sowieso nicht. Da ausser 1945, wo jeder ein aktiver Resistant war. Gell? Oder müssen wir Statuten stellen, zur Ehre der amerikanischen Soldaten, weil sie uns tapfer befreit haben mit dem Debarquement? So ein entscheidender Ingriff ist es aber nicht gesehen. Auch wenn es kein Picknick auf dem Strand ist, da sind wir ja einverstanden. Es hat sich aber vielmehr auf der Ostfront abgespielt. Uns früh, im Jahr 1945, hat gezeigt, dass 57% der Franzosen davon überzeugt sind, dass die Deutschen dank der Russen den Krieg verloren haben. 2015 haben 54% gesagt, dass es dank der Amerikaner ist. Ah ja, mit den ganzen Filmen, wie es gibt über den Debarquement von den USA, kann man schon sagen, dass die Amerikaner eine bessere Attaché-Presse haben, hein? Wie die Sowjeten. Sogar mit dem Kommunismus haben sie uns nicht überzeugt. Es ist einfach zu verstehen. Wenn wir schon einmal in einer Kolloque gelebt haben, eine Kollokation, wissen wir alle weit, dass es nicht klappt. Am Anfang heisst es, wir machen alle miteinander die Kommission und jeder kann in den Frigidär langen. Und nach zwei Wochen hat schon jeder sein Schäftel und Etiketten auf seinen Tupperware. Und mal Schlüssel und Stahldraht. Ja, soll es nur aber heissen, dass die Kapitalisten die Geschichte frisch geschrieben haben? Oder bloß, dass Kommunismus ein bisschen wie das EPR von Flamanville ist? Wenn es klappen würde, wären wir alle zufrieden. Aber also, Wort Geschichte von den Sieger geschrieben. Auf alle Fälle sind die Geschichtsbücher ein bisschen wie die Madonna. Ja, sie tun sich mit der Zeit und mit der Mode entwickeln. Je nachdem, was man kaufen will. Oder was man glauben will.
0: Der Philipp Sandmann, alle da. Mit seiner Meinung, das mal über die Geschichte. Und wenn er es noch einmal horischen will, das ist natürlich im Podcast bei uns verfügbar. Es ist auf der App Easy zum Runterladen und zum Teilen an ihre Freunde. Und es ist immer so interessant bei uns.
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da könnten wir schon ein bisschen reintraten auf den Tanzboden, gell? Was haben wir am liebsten? Ein Windfest oder ein Velofest für an diesem Wochenende? Morgen werden wir alles wissen. Wo ist mit dem Auto anstellen für die Etappe vom Tour de France zu sein? Oder wo ist zu erfrischen mit unserer Goethe Elsass Arvin und Cremant? Das ist am Programm morgen vom 6 bis am 18 Uhr. Ici Elsass begleite ich mit gut gelühnte Leute, so wie ich, und auch noch mit guter Musik. Gleich nach der Gruppe Ich und Ich, so soll es bleiben. Da bin ich einverstanden.

0: Ja, ich gucke schon jeden Tag, seit Jahren lang. Es ist alles wie gewöhnt. Aber für den frischen Namen zu polden, hat er noch ein bisschen mehr. Ah, die gewöhnt. Sie schauen wir noch mal. Hopp, ich probiere es doch. Auf welchem Sender?
1: Radio Portal, das ist hier.
0: Ali, es wird schon gehen. Und wenn nicht, früher macht die Junge, gell?
2: Ah ja, ich schon richtig, ich sehe es.
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